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Wir haben Dienstag, den 26. Mai 2026. Es ist 11:02 und so ein bisschen was vom Keks. 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

Und da sind wir dann auch schon bei den tiefen, entspannten für heute angekommen. Und wie sag ich es immer wieder, wem es gefahrlos möglich ist. Der lehnt sich jetzt mal ganz entspannt zurück auf seinen Stuhl, Küchenstuhl, Bürostuhl, auf dem Sessel, auf dem Sofa, wo auch immer ihr euch gerade so ganz gemütlich niedergelassen habt. Schließt für einen kleinen Moment die Augen. Holt einmal ganz tief Luft und dann ihr merkt sofort, das tut so gut und entspannt und macht alles so viel besser.

Und natürlich gibt es auch hier wieder den Blick aus dem Studiofenster hier in Lehrte. Ja, was soll ich sagen? Es wird wahrscheinlich genauso sein wie bei euch auch. Strahlend blauer Himmel, Sonnenschein pur. Ja, und das bei jetzt im Moment schon 26 Grad. Naja, die eine Wetter-App sagt 30 Grad, die nächste sagt 32 Grad sollen es heute noch werden. Die 2 Grad machen es dann auch nicht mehr. Es wird schön kuschelig warm.

Na, das heißt dann für mich heute Nachmittag so, ab 14, 15 Uhr habe ich denn hier mal eben locker 40 Grad im Studio. Ich sag Dankeschön. Good afternoon, ladies and gentlemen.

wir begeben uns hier natürlich auch wieder auf unsere Wetterreise durchs Sendegebiet von Radio FFR. Ja, möchtet ihr mir euren Wetterbericht auch zukommen lassen? Gar kein Problem. Entweder, wenn wir befreundet sind, schon über Facebook. Wenn nicht, können wir das gerne nachholen oder auch direkt in die Wunschbox rein. Ganz egal, wie ihr es macht. Ich freue mich drüber. Aber jetzt starten wir erstmal und zwar direkt in Österreich bei dem lieben Kollegen Fred. Ja, und er hat mir geschrieben heute Morgen, ja, Wetter in Bruck. Wir haben gerade kalte minus 15 Grad bei starkem Schneefall. Stimmt nicht. Ja, so bei 30 Grad und mehr könnte man sich das schon fast wünschen wieder, ne? Wir haben hier 19 Grad bei Sonnenschein. Es werden noch 31 Grad und es bleibt unverändert. Am Abend sind es 15 Grad und es gibt Feierabendstimmung, denn zum 100. Mal gibt es das Musicland. Sei dabei, ich bin es eventuell auch. Da bin ich denn doch heute Abend doch auch mit dabei. 100 Mal Musicland. Ja, man muss die ganzen Schlagersterne mal rechnen, die ganzen Schlagerrendezvous rechnen. Fred talkt mit und den Country Saloon und ja, Fred hat so viele tolle Sendungen und dann 100 Mal Musicland ist schon eine stramme Leistung. Ja, und jetzt aber zur besten Moderatorin zwischen Idaho und Berlin. Ja, hau rein, Conny. Ich werde es versuchen.

Dann geht's von der Brück am Großglockner, so eine senkrechte Linie, einmal der Länge nach, durch Deutschland durch und wir fangen ganz unten im Süden an. Naja, ganz unten im Süden, aber die südlichste Wetterberichterstatterin ist unsere liebe Sigi. Ja, und sie hat mir geschrieben, ja, schönen guten Morgen bei aktuell 18 Grad. Da geht allerdings noch mehr. Es steigt bis 30 Grad noch an. Also den Tag genießen. Richtig, Sigi, genau so geht's.

Und dann geht's ein kleines bisschen weiter nördlich, ja. Und zwar zum lieben Sascha Tansky. Den könnt ihr hier natürlich bei Radio FFR jeden Freitag um 17 Uhr mit seinem Radioladen hören. Und jeden Samstag ab 15 Uhr gibt es hier das Samstagsvergnügen mit Sascha. Und er hat mir geschrieben: Hallo Conny, es ist warm oder besser heiß. Sonne ohne Ende bei jetzt 25 Grad. Viele Grüße, Sascha. Ja, dann werden auch noch 30 und mehr werden, Sascha. Ganz bestimmt. Wir spitzen halt, ne?

Ja, heute kommt er nochmal vorm Jürgen dran. Der liebe Kollege Heiko, den hört ihr hier mittwochs abends von 20 bis 22 Uhr mit seinem Time-Tunnel, die Zeitreise durch die Musikgeschichte. Ja, heute habe ich es nicht vergessen. Ne? Und er hat mir geschrieben, ja, Wetter in Niedersachsen. Zurzeit sind es schon zarte 22 Grad. Um 10 Uhr hattest du noch 22 Grad. Ich weiß nicht, du bist ja hier wirklich nur so um die Ecke, ne? Nein, da waren es hier schon ein paar mehr. Ja, 29 sollen es noch werden. Naja, du hast wahrscheinlich eine andere Wetter-App wie ich. Bei strahlendem Sonnenschein. Ja, so die unterschiedlichen Wetter-Apps, ne? Ja, dann bleibt uns noch der Jürgen aus Magdeburg über. Und er hat mir heute Morgen schon frisch geschrieben. Ja, guten Morgen, liebe Conny. Heute fahren wir mal wieder zur Schwiegermutter. Ja, ist doch schön, wenn man bei dem Wetter im Auto unterwegs sein möchte. Man muss es halt. Nee, da muss man durch, ja. Das Wetter wolkenlos, kein Wind bei noch 22 Grad. Soll noch bis 30 Grad hochgehen. Schwitzen ist angesagt, ja. Dann schicke ich noch liebe Grüße in die Runde. Ja, lieber Jürgen, Grüße zurück zu dir und natürlich auch an deine Schwiegermama. Und natürlich gibt es auch den Vorab-Musikwunsch von der lieben Sigi. Ja, und sie trifft es, glaube ich, genau so, wie es sein muss. Ja, Nico Santos und Like Eyes on the Sunshine. Ach ja, nach der Sendung gönne ich mir auch eins. 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

Und natürlich hatte der liebe Heiko nicht nur den Wetterbericht hier, den Wetterbericht hier Dreieck weiter, sondern auch einen Musikwunsch. Und dazu hat er mir geschrieben: Moin Conny, liebe Grüße aus Niedersachsen, drei Dörfer weiter. Ich wünsche dir und deinen Hörern viel Spaß. Morgen gibt es wieder ein Heimtunnel aus dem Studio in Hamburg. Ja, da kriegen wir ja auch Donnerstag wieder das Wetter aus Hamburg. Ist aber schön, so einmal noch so ganz hoch oben in den hohen Norden, ne? Heiko, liebe Grüße, ich wink mal rüber zu dir. Florian Künstler hättest du gerne und den kleinen Fingerschwur.

Ach ja, schöner Titel, Florian Künstler. Der nächste Musikwunsch, der kommt vom Sascha Tanski. Und er hätte gerne Melissa Naschwenk und Gefühl. Ich kann das, glaube ich, nicht so richtig aussprechen, wie sich das gehört. Nee, so Gefühl. Ich glaube, dazu muss man entweder unten so aus dem Süden, so aus dem bayerischen Bereich kommen oder Österreicher. Vielleicht haben die das ja auch so, das Gefühl. Ich bin halt zu norddeutsch.

Ja, ich habe es mir angehört. So schön kann ich es nicht aussprechen. Von daher lasse ich es. Und wir kommen dann zu den aktuellen Tageshoroskopen von heute. Und wir fangen natürlich an, wie ihr es gewohnt seid, mit den Widdern. Bei denen steht heute auch gleich ihr bester Tag. Sie können sich mit Sonne und Pluto einen guten Überblick über ihren Arbeitsablauf verschaffen. Sie haben den Dreh raus. Nachmittags. Sie lassen ihre Zeit nicht aus den Augen und kommen diesbezüglich wieder einen Schritt weiter. Abends, Sie können Bäume ausreißen und Ihnen geht es ausgesprochen gut. Und die Stiere, die sind heute hilfsbereit. Sie können heute ein paar Dinge schnell und unkompliziert erledigen. Ein Freund braucht heute Ihren Rat. Sie sind natürlich zur Stelle und helfen ganz selbstlos. Nachmittags, Sie haben noch einiges zu erledigen, bekommen das aber gut hin. Abends, Sie meistern noch ein paar Sportübungen. Sie fühlen sich hinterher richtig gut. Ja, und dann hatte doch der liebe Fred gerade geschrieben, ja, die beste Moderatorin zwischen Idaho und Berlin. Da habe ich gedacht, da könnte man doch was draus machen.

Und man darf natürlich jede andere Stadt da auch mit einfügen, ne? Wie die Lehrter City Girl zum Beispiel, ne? Wir kommen zu den nächsten zwei Horoskopen für heute. Das sind die Zwillinge und die Krebse. Bei den Zwillingen steht ihr bester Tag vormittags. Sie können ein paar Dinge zu ihren Gunsten regeln. Sie sind sehr froh darüber. Erkundigen Sie sich jetzt auch über Fortbildungsmaßnahmen. Nachmittags, Sie treffen eine Entscheidung nach Gefühl und damit liegen Sie richtig. Abends starten Sie in Ihrem Badezimmer ein ausgiebiges Pflegeprogramm. Und die Krebse, die sind heute hektisch. Sie wissen nicht so recht, wie sie mit einer bestimmten Sache umgehen müssen. Fragen Sie jemanden um Rat. Nachmittags bei Terminen geht es ein bisschen hektisch zu. Sie haben dafür heute gar keinen Nerv. Bleiben Sie dennoch gelassen. Abends, Sie gehen früher als sonst schlafen, aber das brauchen Sie auch. Ja, stopp, halt, brems, brr, brr, brr. Da war ich wieder zu schnell. Wir legen mal los mit den Geburtstagskindern von heute. Und der erste ist Lenny Kravitz, US-amerikanischer Rocksänger, Musiker und Songwriter. Und heute 62 Jahre alt geworden.

Unser nächstes Geburtstagskind ist heute Tobias Künzel, deutscher Popsänger und Frontman der Band Die Prinzen. Er ist heute 62 Jahre alt geworden.

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Jawohl, freudig. Ich finde den Titel immer wieder klasse. So, machen wir weiter mit dem nächsten Geburtstagskind. Es wäre Black gewesen. Er war britischer Sänger, ja, mit bürgerlichen Namen Colin kann ich nie aussprechen. Er wurde am 26. Mai 1962 geboren und verstarb 2016 im Alter von 53 Jahren.

Und der Nächste, der Geburtstag hat, den kennen wir mit Sicherheit alle. Es ist Marian Gold. Er ist deutscher Musiker. Ja, die Band Alphaville kennen wir natürlich alle. Und er ist heute 72 Jahre alt geworden. Ja, hätte ich ihm nicht zugetraut. Nein, der sieht doch wesentlich jünger aus.

Ja, und vorm nächsten Geburtstagskind zwei Horoskope. Die Löwen sind dran und die Jungfrauen. Bei den Löwen steht heute ihr bester Tag. Heute wird ihre kreative Ader geweckt. Sie haben sogar sehr geniale Ideen, wie sie ihre Wohnung aufpeppen könnten. Nachmittag, sie fühlen sich unsagbar wohl und sehr geborgen. Eine kleine Meinungsverschiedenheit kann heute schnell ausgebügelt werden. Abends, ihr Partner beweist ihnen wieder mal, dass auf ihn Verlass ist. Und die Jungfrauen, bei denen steht abwarten. Wenn eine Entscheidung ansteht, dann sollten sie sich nicht unter Druck setzen lassen. Erbitten sie sich Bedenkzeit. Nachmittags, auch wenn die Situation nicht immer einfach ist, so spüren sie jetzt genau, dass sie zu einer Lösung kommen. Abends in der Familie können alte Erinnerungen ausgekramt werden. Ja, unser nächstes Geburtstagskind ist Stevie Nicks, US-amerikanische Sängerin und Frontfrau der Band Fleetwood Mac und heute 78 Jahre alt geworden.

Und unser letztes Geburtstagskind für heute wäre Miles Davis gewesen. Er war US-amerikanischer Jazzmusiker. Und am 26. Mai 1926 wurde er geboren und 1991 verstarb er im Alter von 65 Jahren.

0: Raunte der Blick auf die Uhr. Es ist 12 Uhr. 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Noch bis 13 Uhr. Für euch und eher eure Conny. Was gibt's denn so in der nächsten Stunde? Ich habe natürlich noch 6 aktuelle Tageshoroskope für euch. Ich habe, wenn ihr mögt, den einen oder anderen Musikwunsch von eurer Seite aus. Und natürlich schauen wir gleich auf die kuriosen Feiertage von heute. Davor gibt's aber noch einen Programmhinweis fürs Wochenende und Kenny Chesney und Here and Now.
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Dann mal los mit den kuriosen Feiertagen von heute. Es ist der Tag des Blaubeerkäsekuchen. Ich habe keinen Blaubeerkäsekuchen gefunden. Blueberry Hills habe ich aber gefunden. Nimmer das.

Und ein ganz besonderer Feiertag für alle Rothaarigen heute ist der Welttag der Rothaarigen. Ja, die auf der ganzen Welt feiern heute die Rothaarigen.

Der nächste kuriose Feiertag ist der Tag der Farbe Grau. Passt besser zu mir, zumindest haarmäßig, und von daher ein graues Haar.

Der nächste kuriose Feiertag ist der Tag des Papierfliegers. Na, wer von euch hat sie früher auch gebastelt? Papierflieger. Ich weiß noch, ich hatte ein Buch gekauft für meinen Sohn und habe dann mit meinem Sohn zusammen damals immer auf Terrasse gesessen, Stapel Papier, und dann haben wir die verschiedensten Papierflieger ausprobiert. Komplizierte und weniger komplizierte, und haben dann geguckt, welcher fliegt am weitesten. Da hat man beide Spaß dran.

Ja, P. Werner und der Segler aus Papier. Wunderschöner Titel, mag ich besonders gerne. Höre ich auch so privat für mich zu Hause in meiner Playlist immer mal wieder. So, der letzte kuriose Feiertag ist heute der internationale Tag des Lindy Pop. Ja, wer weiß noch, was Lindy Hop ist? Ja, ein Tanzstil, ja, so 60er? Ich glaube, das passt ganz gut.

0: Das waren sie dann auch, die kuriosen Feiertage von heute. Ja, was machen wir weiter? Musik und Horoskope und wenn ihr habt Musikwunsch, haut rein in die Box. Probiert es einfach mal aus. Ich, wie sag ich immer so schön, ich bin stubenrein und beiße nicht. Was ich hab, spiele ich auch. So wie zum Beispiel Reinhard May.
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Na, mein Mikrofon weg, mein nächstes Lied springt schon rein, aber dabei wollte ich doch noch zwei Horoskope haben. So, die Wagen sind jetzt dran und die Skorpione. Ja, wie sang gerade Reinhard May, ist mir das peinlich? Ja, mir auch. So, die Wagen, ihr bester Tag. Mit dem Mond in der Waage sind sie fit und starten schwungvoll in den Tag. Sie schaffen eine Menge und kommen ihren Zielen ein Stück näher. Nachmittags in Gesprächen können sie wunderbar ein Problem lösen, welches ihre Familie schon länger belastet hat. Abends ein Spieleabend einplanen und die Skorpione weg mit den Sorgen. Sie sollten den Tag ohne Stress beginnen. Legen Sie sich zurecht, was heute wirklich oberste Priorität hat. Wägen Sie ab. Nachmittag. Sie können sich jetzt Sorgen von der Seele reden. Man hört Ihnen gerne zu und darüber sind Sie dankbar. Abends. Liebesbotschaften kommen besonders gut an. Es hagelt auch Komplimente.

Ja, ihr seid da draußen nicht allein. Ich bin doch da für euch. Zumindest noch ein gutes halbes Stündchen. Die nächsten zwei Horoskope sind dran. Das sind die Schützen und die Steinböcke. Bei den Schützen steht heute als Tagesmotto fröhlich. Sie starten fröhlich und mit guter Laune in den Tag. Keiner kann ihren Optimismus nehmen. Sie fühlen sich gut. Nachmittags, sie haben Lust, im Garten zu arbeiten, die Wohnung zu verschönern, irgendwas zu tun. Abends, Ordnung muss sein. Sie sind plötzlich im Aufräumfieber. Und die Steinböcke, bei denen steht Leichtsinnsfehler. Kraft und Konzentration sind mau. Drosseln sie deshalb ihr Arbeitstempo, ansonsten passieren Leichtsinnsfehler. Nachmittags kommt Zeit, kommt Rat. Sie finden heute eine Lösung, die im Ansatz schon richtig gut ist. Grübeln Sie noch weiter. Abends, Sie haben Lust, mal etwas Neues auszuprobieren. Zum Beispiel vegane Küche. Ja, kochen. Beim Kochen bin ich mit Ausprobieren immer dabei.

Und die letzten zwei Horoskope für heute sind natürlich wie immer Wassermann und Wasserfrau und ganz zum Schluss die Fische. Bei Wassermann und Wasserfrau steht heute ihr bester Tag. Sie starten mit dem Waagemond und somit auch mit guter Laune in den Tag. Das ist doch wunderbar. Niemand kann sie ärgern. Nachmittags, jemand wird auf sie aufmerksam. Vielleicht ihr Vorgesetzter. Sie bekommen bald ein dickes Lob. Abends, sie haben noch Lust auf ein Treffen mit Freunden. Ein Anruf genügt. Sie sind mit dabei. Und wie immer ganz zum Schluss die Fische, bei denen steht heute etwas klären. Übertreiben Sie es jetzt nicht. Sie müssen haushalten mit Ihren Kräften. Atemübungen am offenen Fenster vertreibt Müdigkeit. Nachmittags ein Problem kann nach langem Hin und Her endlich geklärt werden. Sie tragen einen großen Teil dazu bei. Abends Hanteln schwingen können Sie später. Die Liebe macht Sie heute fit. Das waren Sie, die aktuellen Tageshoroskope von heute Dienstag, den 26. Mai 2026. Ich hoffe, sie haben euch gefallen. Ja, und wenn nicht, tröstet euch. Auch am Donnerstag gibt's hier wieder neue, frische und aktuelle, wenn's ab 11 Uhr wieder heißt, Connys Musikkantine.

0: Eiern satt.
1: Nein, bitte. Mein Mikrofon wieder verloren. Es ist warm. Ich hoffe, ihr verzeiht mir. Ja, und dann gucken wir doch mal. Naja, ist noch nicht ganz 10 vor, aber fast, ja. Ich sag mal so um 10 vor 1 herum. Der Blick auf den Sendeplan von heute. Wie geht's weiter? Wenn die Conny gleich Feierabend hat, ist natürlich erstmal der Auto-DJ dran, der euch unterhalten wird. Und zwar bis 18 Uhr. Und dann gibt es hier von 18 bis 20 Uhr Ralfs Radioabend. Querbeat aus allen Genres. Vorne mit Ralf Spengler. 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
2: Hey.

Und der letzte Blick auf die Uhr sagt mir für heute, das war's dann auch wieder. Ich sag Dankeschön fürs Dabeisein, fürs Zuhören, für die Musikwünsche, für die nette Unterhaltung. Es hat so viel Spaß gemacht, wieder heute 2 Stunden Zeit gemeinsam mit euch verbringen zu dürfen. Denkt daran, heute Abend 20 bis 22 Uhr, das 100. Musicland hier bei Radio FFR. Ein bisschen feiern dürfen wir unseren Fried dann auch mal wieder. Und ich sag ja, bis Donnerstag. Tschüss, bye bye und auf Wiederhören. Bleibt oder werdet gesund, eure Conny.

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Ich heiße euch herzlich willkommen hier am Dienstag, dem 26.05. auf eurem Lieblingssender Radio FFR. Zeit für Ralfs Radioabend. Bis um 20 Uhr bin ich heute wieder für euch da.

Und ich hoffe, ihr habt ein schattiges Plätzchen gefunden, habt ein kühles Getränk dabei, könnt den Feierabend genießen, könnt den Sommer genießen, könnt eben lauschen. Was ich euch mitgebracht habe, ist ein bisschen neue Musik dabei, gibt ein paar Geburtstagskinder. Ihr könnt, wenn ihr mögt, auch einen Lieblingssong wünschen. Ich habe die Wunschbox für euch geöffnet auf www.radio-fr.de. Einfach anklicken, Lieblingssong eintragen und abschicken. Ich versuche den dann zu erfüllen.

und wir starten mit einem Künstler, der heute Geburtstag gehabt, feiern hätte können, wenn er noch leben würde. Er wäre heute 64 Jahre alt geworden, nämlich Black, ja, bürgerlich Colin Verncombe, 26. Mai 1962 in Liverpool geboren und am 26. Januar 2016 in Cork in Irland verstorben. Britischer Musiker, der vor allem in den 80er Jahren bekannt wurde durch die Hitsingles Wonderful Life, Sweet a Smile und auch Everything Comings Up Roses. Bis 1985 war Black der Name der Band. Danach machte Verncombe ohne seine Mitstreiter unter demselben Namen Solo mit wechselnden Studio-Musikern weiter. Ja, und Colin Verncombe, er lebte seit 2003 in Skull im südwestirischen County Cork und starb im Alter von 53 Jahren an einem Hirnödem, das er infolge eines Verkehrsunfalls am 10. Januar 2016 in der Nähe des Flughafens Cork erlitten hatte. Er hinterließ seine Frau Camilla und drei Söhne und natürlich auch seine schöne Musik. Wir erinnern uns an ihn mit Just Making Memories.

Ja, hätte Katharina Valente heute Geburtstag gehabt oder vielleicht nicht. Also ich weiß es nicht genau. Es gibt da unterschiedliche Quellen, die ich da gefunden habe. Es gibt Quellen, die sagen, sie hat am 14. Januar 1931 Geburtstag gehabt. Andere Quellen sagen, es wäre der 26.05. gewesen. Ja, ich würde sehr gerne fragen, geht leider nicht mehr, denn am 9. September 2024 ist sie im Alter von 93 Jahren in Lugano in der Schweiz verstorben und hat ein beeindruckendes musikalisches Erbe mit rund 1500 Schlagern in 13 Sprachen ja, hinterlassen. Ja, sie sang Chansons, Jazz und Schlager in 6 fließend gesprochenen Sprachen. Und ja, 26. Mai, da gab es aber trotzdem was im Jahr 1984. Da trat sie in der legendären ZDF-Hitparade mit dem Titel Männer brauchen Liebe auf. Ja, da hat sie wohl recht. Aber auch das ist nicht der Titel, den ich heute Abend ausgesucht habe, sondern es gibt einen schönen alten Klassiker. Ja, könnt auch Schnulze sagen, wenn ihr das wollt. Ich spiele noch einmal für mich, Habanero.

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Aus dem Musical Die Päpstin, einsames Gewand. Vorgetragen von Sweet Times a Lady, das sind Eva Samtschneider, Tina Walter-Falt und Suleiman Gutes aus dem Saarland. Und wir kommen zum nächsten Geburtstagskind. Sean Baez, sie wird heute 85 Jahre jung und ja, wegen ihrer dunkleren Hautfarbe wurde sie in ihrer Kindheit öfter als Nigger beschimpft. Nachbarskindern sei verboten worden, mit ihr zu spielen. Aus beruflichen Gründen des Vaters zog die Familie häufig um, zum Beispiel nach Palo Alto, nach Boston, Paris, Rom oder auch nach Bagdad. Und als ihr Vater eine Dozentur am Massachusetts Institute of Technology erhielt, zog die Familie im Spätsommer 1958 nach Belmont. 1956 hörte Baez zum ersten Mal eine Rede Martin Luther Kings und bekam von ihren Eltern eine Gitarre geschenkt. Damit war der Grundstein für die beiden wichtigsten Aktivitäten ihres Lebens gelegt, die Musik und der Kampf für Bürgerrechte. Zuvor hatte sie sich bereits das Ukulele-Spielen beigebracht und später kaufte sie sich von ihrem ersten selbstverdienten Geld eine Gibson-Gitarre. Erste musikalische Einflüsse bekam Baez in ihrem Elternhaus durch Schallplatten von Pete Seeger und Harry Belafonte. Auf einigen früheren Aufnahmen imitiert sie Belafontes Calypso-Sound. Baez und Belafonte kamen sich in späteren Jahren durch gemeinsame politische Aktivitäten näher. Wichtig war für die junge Sängerin auch Rhythm Blues, wie auch insgesamt zu ihrer Aussage, die Musik des schwarzen Amerikas sie mehr beeinflusst hat als die des Weißen. Ja, wir hören von ihr heute Abend Diamonds and Rust und danach gibt's Blackmore's Night.

Ja, und ein Geburtstagskind habe ich noch dabei heute Abend, und das ist Lenny Kravitz, wird heute 62 Jahre jung, US-amerikanischer Rocksänger, Musiker, Songwriter, Musikproduzent und Schauspieler. Schon früh entstand bei Kravitz, der bereits durch sein Elternhaus mit Musik in Berührung kam, ja, der Papa zum Beispiel war Promotor für Jazzkonzerte, bei ihm entstand der Wunsch, später selber Musiker zu werden. Kravitz wuchs, bis er etwa 10 Jahre alt war, mit Musikeinflüssen wie Jazz, Soul, Blues und Gospel, aber auch mit klassischer Musik auf. Nach dem Umzug der Familie nach Los Angeles, als er 11 Jahre alt war, kam er auch mit Rockmusik in Kontakt. Kravitz selbst bezeichnete Jackson 5 als seine erste Lieblingsband. Später galt seine Vorliebe der Musik von Led Zeppelin, Pink Floyd, Jimi Hendrix, Kiss, Cream und The Who. Er hat auch den Soul-Sänger Curtis Mayfield und den Musiker Prince als musikalische Vorbilder genannt. Kravitz wirkte auf dem 1995 erschienenen Prince-Album The Gold Experience mit. In einem Werbespot aus 1971 hatte Kravitz seinen ersten Auftritt als Schauspieler. Kravitz erzählt in einem Fernsehinterview, dass ihn die deutschen Zuschauer schon länger kennen. Er sei der Junge gewesen, der in einem Werbespot der Pepsi-Getränkemarke Florida by Orange einen Handwagen durch Orangenplantagen schob. Ja, und heute braucht er keinen Handwagen zu schieben, er darf singen, nämlich Stillness of Heart habe ich dabei, und danach gibt's Oasis.

Und jetzt wird es auch mal langsam Zeit, noch auf die neue Musik der letzten und vorletzten Woche zu gucken. Und da starte ich jetzt mal mit einer Künstlerin, die ich sehr, sehr mag und auch schon live gesehen habe. Yara Beeks. Sie gehört aktuell zu den spannendsten jungen Country-Künstlerinnen aus den Niederlanden. Die Sängerin und Songwriterin aus Doetinchem hat sich in den vergangenen Jahren Schritt für Schritt einen starken Namen aufgebaut und zeigt dabei, dass moderner Country nicht nur aus den USA kommen muss. Besonders live überzeugt Yara mit ihrer natürlichen Art und einer Stimme, die sofort Wärme transportiert. Dabei begleitet sie sich selbst an der Gitarre und erzählt in ihren Songs Geschichten aus dem echten Leben, über Alltag, Gefühle und Situationen, die viele Menschen sofort nachvollziehen können. Genau diese ehrliche Art macht ihre Musik so greifbar und sympathisch. Inspiration holt sie sich dabei unter anderem von Künstlern wie Vince Gill, Ilse DeLange und Alison Krauss, ohne dabei wie eine Kopie zu wirken. Auch international konnte Yara Beeks bereits wichtige Erfahrungen sammeln. Auftritte in Spanien, Deutschland und Belgien haben ihren Bekanntheitsgrad weiter wachsen lassen. Dazu kamen Festivals wie Mañana Mañana oder Eurosonic Norderslag, wo sie sich vor größerem Publikum beweisen konnte. Nach erfolgreichen Solo-Auftritten entschied sich die Musikerin später dafür, mit einer eigenen Band weiterzumachen. Das verlieh ihrem Sound deutlich mehr Energie und Dynamik. Besonders die starken Gesangsharmonien sorgen inzwischen dafür, dass ihre Songs noch emotionaler wirken. Gleichzeitig bleibt der Country-Kern ihrer Musik immer erhalten. Neben eigenen Titeln interpretiert Yara außerdem bekannte Country-Klassiker auf ihre ganz eigene Weise und bringt dabei frischen Wind in traditionelle Songs. Und ihr neuer Song, den gibt's jetzt hier auf Radio FR, der heißt Brighter Days.

Und das war Isabel Krohn, Easy, auch aus dem Saarland, mit Ease Me. Ja, man hat schon lange im Vorfeld gehört, wie Maisie Peters ihr drittes Album versteht, als eine sanfte Hinwendung zu sich selbst. Die britische Sängerin sprach davon, dass sie Frieden, Hoffnung und Stärke gefunden habe. Auf Flores Sounds ist die dazu passende Musik. Peters singt zu akustischen Gitarren und dezenten Ornamenten Leislieder vom Ankommen und von der Vergebung. Das ist neu. Bekannt ist Peters eher für ironische Texte über das Chaos der adolescenten Liebe. Gleich im Auftakt verabschiedet sie sich von Glitzerwelten und Beauty-Wahn. Und ja, ich habe zwei Songs ausgesucht aus dem neuen Album, nämlich Girls Just Flying und Audrey Hepburn. Viel Spaß mit Maisie Peters.

Nach einem Jahr Pause hat Wilhelmina ein neues Album veröffentlicht. In Nur Mut verarbeitet die Musikerin unter anderem den Tod ihrer Mutter, singt aber auch wieder über gesellschaftliche und politische Themen. Am 19. Mai, dem Diversity Day, spielte sie in Hamburg. Ja, in ihren Songs erzählt sie persönliche Geschichten, der Tod der Mutter. Und egal, worüber ich singe, sagt sie, ich möchte, dass das Gefühl nach einem Lied sich irgendwie in irgendeiner Form stärker anfühlt, als wäre man nur kurz an die frische Luft gegangen, erzählt sie. Ja, vor 7 Jahren erschien ihre erste Single. Ihr Album Wind landete auf Platz 10 der deutschen Charts und sie spielte sogar als Vorband bei Coldplay. Ich hätte niemals gedacht, dass irgendwann, wenn ich meine eigene Geschichte erzähle oder meine Perspektive auf die Welt vermittle, dass ich dann Menschen anziehe, die damit resonieren. Das ist einfach so cool. Wilhelmines Kindheit war auf jeden Fall ungewöhnlich. Sie wächst in einem besetzten Haus in Berlin-Kreuzberg auf, mitten im Großstadtchaos. Toleranz und Freiheit waren Alltag. Sie durfte einfach alles sein, Zirkusartistin oder eben Sängerin. Das erste Mal habe ich vielleicht so mit 11, 12 oder 13 Rückmeldungen bekommen. Und da war ich so eine von denen auf dem Schulhof, die Leute, die Mitschülerinnen sehr genervt hat, weil ich einfach immer wieder gesungen habe. Ich war sehr nervig. Es tut mir leid an dieser Stelle für alle, die mit mir zur Schule gegangen sind. Ich war die Laute. Ihre Schulzeit verbringt sie im niedersächsischen Wendland. Die Mutter engagiert sich in der Anti-AKW-Bewegung. Als Teenager wird Wilhelmine klar, sie ist lesbisch. Ihr Coming-out machte sie gleich auf ihrer ersten Single Meine Liebe zum Thema. Ich wollte als Newcomerin sagen, ich bin queer und dass wir darüber nicht mehr sprechen müssen. Das ist nach wie vor eine so politische Relevanz hat und auch so wichtig für meine Karriere sein wird, dass ich das immer wieder thematisiere und wir jetzt auch gerade hier darüber reden, das hätte ich nicht gedacht. Ja, 2 Songs aus dem neuen Album gibt's jetzt für euch. Wir hören von Wilhelmine einmal Oben und dann Thelma und Luis.

19 Uhr und jetzt 5 Minuten. Ihr hört Radio FFR, ihr hört das Radioamt. Wir sind in der zweiten Stunde angelangt. Ja, bis um 20 Uhr gibt's mich noch. Gemeinsame Bilder von Udo Lindenberg und Tina Acker sind eigentlich eine Seltenheit. Nun hat seine Freundin nur wenigen Tagen erneut eine Ausnahme gemacht. Seit fast 30 Jahren sind sie ein Paar, doch nur selten zeigen sich Udo Lindenberg und Tina Acker zusammen auf Instagram. Dabei hat die Fotografin auf der Social-Media-Plattform bereits fast 5000 Beiträge mit ihren Followern geteilt. Ihr Freund ist jedoch nur auf wenigen Schnappschüssen zu sehen. An seinem 80. Geburtstag überreichte Tina Acker dann ihre Fans mit einem Pärchenfoto vor der Küstenkulisse der Highlands. Jetzt, eine Woche später, legte sie nach und veröffentlichte erneut ein gemeinsames Bild auf Instagram. Dieses Mal entstand die Aufnahme auf der Isle of Wight im Südwesten Englands. Auf dem Bild steht Lindenberg hinter Acker und hält sie fest an den Armen, während sie zwei Kameras in den Händen trägt. Beide lächeln in die Kamera. Zu dem Foto schreibt die Fotografin: Die wunderschöne Isle of Wight durfte auf unserer Reise natürlich nicht fehlen. Hier ein Schnappschuss mit meinem Arbeitsgerät, zwei Kameras und ein Supermodel. Ja, in den Kommentaren zeigen sich die Follower erfreut über die Aufnahme. So ein schönes Foto von euch, schrieb zum Beispiel jemand. Das Bild von euch ist so schön, meinte noch ein User. Tolles Foto, das von Gemeinsamkeit und Freude erzählt, den Wind zu spüren und das Meer zu spüren. Herr Udo Lindenberg und Tina Acker sind seit fast 30 Jahren ein Paar. Die beiden lernten sich in den 90er Jahren kennen. Sie war damals erst 15 Jahre alt und noch ein Teenager, er bereits 46 und ein Rockstar. In einem Interview mit dem Focus erinnerte sich Acker an ihre erste Begegnung. Ich dachte, was ist denn das für ein komischer Vogel? Lindenberg habe ihr damals gesagt, sie solle sich melden, sobald sie älter sei. Zunächst arbeiteten die beiden nur beruflich zusammen. Erst Ende der 90er Jahre entwickelte sich daraus eine Beziehung. Verheiratet sind Lindenberg und die heute 49-jährige Fotografin nicht. Der Sänger hatte der Hannoverschen Allgemein bereits 2012 gesagt: Das gibt es bei mir nicht, ich brauche keine Beamten, die einen Stempel auf meine Feelings knallen. Weiter erklärt er damals: Wenn, wird's eine Vogelhochzeit in einem Baumhaus. Ja, und zum Geburtstag gab es natürlich auch ein bisschen was Neues oder auch Bekanntes. Es gab We Love Udo, das ist ein Tributalbum, das am 8. Mai 2026 erschien und 24 Acts wie Jan Delay, Bosse Thomas hier oder auch Tokyo Hotel interpretieren 20 seiner größten Hits neu. Und dann gibt es natürlich noch die Fan-Compilation Alles unter einem Hut, die erschien passend zu seinem Geburtstag am 15. Mai. Hierbei haben die Fans aus jedem seiner 40 bisherigen Studioalben ihren Lieblingssong gewählt. Ja, und aus diesem Compilation gibt es jetzt zwei Songs für euch, nämlich Der Brief an den Jungen, der ich vor 30 Jahren war, und Sie brauchen keinen Führer.

Ja, dieses Lied stammt ursprünglich aus dem Jahr 1984 aus dem Album Götterhämmerung. Das war damals das 15. Studioalbum des deutschen Rocksängers Udo Lindenberg. Ja, genau. Ist schon ja, 42 Jahre alt und durchaus auch, ja, wenn man so will, immer noch aktuell. Aus den 80ern ist auch der nächste Song, den ich für euch habe, nämlich die Dire Straits sind jetzt dran mit Romeo und Juliet. 1980 war es. Ja, und 2024, da hatte Don McLean dann The Meanest Girl gesungen und den gibt's danach.

Ja, heute ist der Welttag der Rothaarigen, hat Uschi gerade eben geschrieben. Ja, das stimmt auch. Und der geht ja, auf eine Idee der US-amerikanischen Autorin, Bloggerin und Kolumnistin Chase Schumacher Galloway zurück. Ja, und was auf den ersten Blick wie ein typischer Fun-Holiday aussieht, erweist sich bei näherer Betrachtung als Angelegenheit mit einem ernsten Hintergrund. Denn Schumacher Galloway formuliert in ihrem Blogpost zum heutigen Welttag der Haarfarbe Rot sehr eindeutig, dass mit diesem Anlass nicht nur die Haarfarbe Rot gefeiert, sondern auch der Diskriminierung von Rothaarigen entgegen getreten werden soll. Das typische Negativklischee über Rothaarige besagt, dass diese Menschen frech, impulsiv und ungemütlich seien und die natürliche Hautfarbe Rot als abweichender Makel von der Norm betrachtet werden müsse. Ja, so ein bisschen, ich glaube, ein bisschen passt das schon. Also ich kenne doch den einen oder die andere Rothaarige, auf die das schon zutrifft, ne? Mit diesem frech, ungestüm, impulsiv, ne? Das hat auch, ja, das ist alles so roter Fuppert, ne? Egal. Für dich gibt es jetzt Simply Red, ja, Mikuknall, ne? Passt auch wieder. Und If You Don't Know Me By Now, der Klassiker. Und ja, dann schiebe ich noch Milva hinterher. Freiheit in meiner Sprache.

Na, wenn ich gerade hier aus dem Fenster gucke, was sehe ich da? Da sehe ich einen schönen blauen Himmel, Wolken, na ja, so ein paar Fetzen sind das, aber nichts, was da irgendwie nach Regen aussieht. Also Regen bis zum Wochenende ist erstmal weit und breit keiner in Sicht. Und ja, das bisschen, was da ist, ja, ich glaube, die müssen noch wachsen. Genau, wie der Mond noch ein bisschen wachsen muss, der ja, ist ja, halb voll, was ich so sehe. Jetzt auch wieder am Himmel. Und ansonsten ja, Insekten und viele Vögel, die da heute Abend rumflattern. Aber Wolken, die gibt es jetzt musikalisch. Ja, vom Album Hotel von Johannes Oerding, ja, aktuelles Album, und den Titel singt er zusammen mit Michael Patrick Kelly.

Isabel Campbell war das mit dem Mark Knopfler-Klassiker Why Worry. Isabel Campbell, britische Sängerin, ja, 50 Jahre jung, aus ihrem aktuellen Album Bow to Love 2024. Und man hört sie vielleicht auch, wenn man Belle and Sebastian, ja, lauscht. Ihre Musikgruppe ist das. Und ja, Blick zur Uhr, 7:45, jetzt wird es nun Zeit für Elton John. Easier to walk away.

0: Watching the Wildlife, der Tipp für, von Frankie Goes to Hollywood. Ich habe allerdings einen besseren Tipp. Dranbleiben und ab 20 Uhr die Jubiläumsausgabe von Fred Lynes Musicland hören, das es heute Abend zum 100. Mal gibt. Ja, dann das mal kein Argument ist, würde ich mal sagen. Ja, ich mache auch deshalb auch gleich mal hier den Sendestuhl frei für unseren Fred und wünsche euch noch eine schöne Woche. Mich gibt's dann nächsten Montag wieder von 18 bis 20 Uhr mit der Oldie-Thron im Besten der 60er bis 90er Jahre. Jetzt gibt's noch den Schlusssong gewünscht von der Uschi, Michael Seider und My Weg. Und dann bin ich weg und sag tschüss und eine schöne Woche, euer Ralf.
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1: Tja, der liebe Ralf hat ja wieder mal gute Arbeit geleistet. Wir sagen ein liebes Dankeschön zu dir, lieber Ralf. So, und ich habe jetzt noch die letzten Ballons aufzuhängen und auch noch dieses große Plakat mit der 100 drauf. So, das mache ich jetzt noch ganz schnell. Ja, ich habe gerade noch den Nagel, habe ich schnell noch reingehämmert in die Wand. Und jetzt, ja, lieber Techniker, leg los.
2: Sein Name ist Löhne, Fred Löhne. Fred, F-R-E-D, F wie frech, R wie redegewandt, E wie energiegeladen, D wie dynamisch, Löhne, L-Ü-H-N-E, L wie lässig, Ü wie Überflieger, H wie humorvoll, N wie natürlich, E wie einzigartig. Und hier kommt er, Ihr Moderator.

Tja, und für uns, muss ich ganz ehrlich sagen, für uns fängt heute auch ein neues Leben an oder es endet etwas. Ja, die ersten 100 Sendungen Musicland sind dann bald mal Geschichte. Heute Ausgabe Nummer 100 hier bei uns auf Radio FFR. Ich wünsche einen wunderschönen guten Abend. Sag natürlich herzlich willkommen und jetzt kommt gleich zu Beginn das Traurige. Ja, heute bleibt die Wunschbox geschlossen. Ich sehe schon die traurigen Gesichter, aber es hat auch einen Vorteil. Ihr müsst euch nicht darum kümmern, was heute gespielt wird. Darüber braucht ihr überhaupt nicht nachzudenken. Ihr könnt euch zurücklehnen, ein Gläschen Wein genießen und mit uns gemeinsam 100 Mal Musicland genießen. Ja, und im Hintergrund hören wir da jetzt einen Mann, ja, der uns auch viele Jahre begleitet hat. Vor allem hat er auch mich begleitet. Einen ganz, ganz lieben Freund, und wenn ich darauf schaue in den Himmel, der liebe Peer Wagener, für mich war er privat immer der Gerhard. Ja, und er wird heute auch mit dabei sein, nämlich gleich heute als Opener bei uns im Musicland. Und ich möchte an dieser Stelle sagen, ich habe wirklich ganz gezielt heute Songs ausgesucht für die 100. Ausgabe des Musiclands, wo ich ein bisschen was erzählen kann. Nicht unbedingt jetzt über die Songs, das kann man überall im Internet nachlesen. Aber man höre und staune, der Moderator hat auch ab und zu ein Leben gehabt. Hat er bis heute. Ja, und damit nochmal, hallo, schön, dass ihr da seid. 100 Mal Musicland, jetzt zu Beginn mit meinem besten Freund, mit dem Gerhard und Drive. Mit der tollen Coverversion des Titels von den Cars. Diesen Titel gab es noch nie auf Radio FFR in dieser Version zu hören.

Tja, und er ist viel zu früh raufgegangen nach Hause in den Himmel, der gute Peer Wagener, als der liebe Gerhard. Ja, die Coverversion von Drive und dieses Drive von den Cars, den habe ich ja rauf und runter gespielt Mitte der 1980er Jahre. Aber gut, heute zu Beginn sollte es eben der liebe Gerhard sein, der das Opening machen durfte. Ich habe mir ziemlich schwer getan, weil mich hat eigentlich mein ganzes Leben Musik begleitet. Und ich habe ehrlich gesagt mir gedacht, was spiele ich heute? Womit kann ich den Hörern auch ein bisschen Freude bereiten? Oder auch, wird das den Hörern gefallen? Und irgendwann habe ich mir dann gedacht, eigentlich ist es egal, ob es den Hörern gefällt oder nicht. Mir muss es gefallen, denn es ist meine sogenannte Playlist, die ich heute präsentiere. Und wenn es vernünftig präsentiert wird, dann ist es letztendlich auch so, dass es auch dem Hörer gefällt. Ich kann euch zumindest abwechslungsreiches Programm versprechen. Ein bisschen Schlager wird dabei sein, ein bisschen Pop wird dabei sein, ein bisschen Rock wird dabei sein. Austropop nicht zu vergessen. Und diese Formation ist auch mit dabei. Ja, Kid Creole and the Coconuts. Ich kann mich noch so gut erinnern, ich war damals am Praterstern. Also Praterstern, das war damals, vor all diesen Jahren, in denen ich noch jung war, die Stelle in Wien, das war Umschlagplatz für Drogen, leider, für Prostitution, leider. Aber gut, ich glaube, es hat sich im Laufe der Jahre, jetzt wo ich weg bin von Wien, viel verändert. Aber da gab es auch ein kleines, feines Plattengeschäft. Und die haben damals einen Abverkauf gemacht. Ich habe mein Taschengeld zusammengekratzt, weil ich da einen Titel gesehen habe auf Vinyl-Single, den ich so toll gefunden habe. Und nachdem die Single dann auch noch so billig war, habe ich sie mir gekauft. Annie, I'm not your daddy. Kid Creole and the Coconuts.

0: ist das nicht herrlich? Ist das nicht schön? Damals brauchte man keine Computer, alles noch echt eingespielt. Kid Creole, Ein Dog, Coconuts, Annie, I'm Not Your Daddy. Ja, und dass es heute überhaupt diese Sendung gibt, wo wir auch ein bisschen Jubiläum feiern, 100 Mal Musicland. Also da bin ich nicht mal verantwortlich dafür. Ich hätte das wahrscheinlich nie und nimmer mitgezählt. Das habe ich nur beim Schlager-Rendezvous gemacht. Und ja, da haben wir die 100 ja schon lang hinter uns gebracht. Aber da sind zwei aus Görlitz dafür verantwortlich. Ja, der Thorsten und der Christian, die sind nämlich wahnsinnig irgendwie. Also im positiven Sinne wahnsinnig. Die haben sich irgendwann gedacht bei der ersten Sendung, ja, das ist Folge 1. Dann haben sie mir irgendwann geschrieben, das ist schon Folge 6, Folge 7. Die haben immer mitgezählt und ich habe mich auf die Jungs verlassen und dann habe ich irgendwann selber auch wieder mitgezählt und jetzt sind wir bei Folge 100 gelandet. An dieser Stelle ein ganz, ganz liebes Dankeschön zum Christian und zum Thorsten und das kommt das Negative an der heutigen Sendung. Ich erfülle euch heute keine Musikwünsche. Oh, nicht traurig sein, ihr beiden, aber ihr werdet dafür Musik hören, die ihr vielleicht teilweise noch gar nicht gehört habt. Übrigens, Premiere habe ich gerade vernommen, war der 28. Juni 2022, also auch knapp schon 4 Jahre lang gibt es die Sendung. Danke an das Recherchenteam aus Görlitz. Jetzt kann eigentlich schon gar nichts mehr schief gehen. Naja, aber machen wir mal lieber wieder ein bisschen Musik. Also ich bin ja für meinen Teil ohne Papa aufgewachsen. Und ich muss ehrlich sagen, das, was ich in meinem Leben vermisst habe, das war immer der Papa. Ich war noch ganz klein, ich bin mit 5 Jahren ins Internat gekommen, im September 1972, mein Gott, das wissen alle, wie alt ich bin, und irgendwann bin ich dann nach Hause gekommen an einem Wochenende und dann hat die Mama zu mir gesagt, ja, der Papa ist auf Geschäftsreise. Naja, der Papa ist zwar im Jahr 1992 dann verstorben, aber ich habe ihn nie wieder gesehen in meinem Leben und er ist immer noch für mich heute auf einer ganz besonderen Geschäftsreise. Ich hätte ihm gerne so vieles gefragt, als kleiner Junge und später dann, als ich erwachsen wurde. Aber das ist leider nie passiert. Hier ist Reinhard Fendrich, Papa. Fragen, die ich meinem Papa gerne gestellt hätte.
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Tja, Reinhard Fendrich und Papa. Ja, in all den Jahren, in denen mein Papa auch schon tot ist, ich habe posthum immer mit ihm Krieg geführt. Ich habe mir immer wieder Fragen gestellt, die mir nie beantwortet wurden, bis ich dann 2019 meine Tante nach rund 40 Jahren wieder gesehen hatte. Vielleicht waren es auch nur 35 Jahre. Sie hat mich damals im Internet, ich habe es glaube ich schon mal erzählt, gesucht und gefunden und jetzt sind wir ein Herz und eine Seele, die Schwester von meinem Papa. Und all das, was ich erzählt bekommen habe, mütterlicherseits, habe ich dann irgendwann aus einer ganz anderen Warte gesehen. Mir wurden zwar nicht alle Fragen beantwortet, aber ich konnte mit meinem Papa auf ganz besondere Art und Weise, auch vor seinem Grab, als ich das erste Mal in meinem Leben das Wort Papa unter Tränen gesagt habe, Frieden schließen.

Ja, Wenkemühre, so wie dein Daddy. Ja, wir haben vorher über den Praterstern gesprochen. Dazu hat sich auch dann die liebe Conny gemeldet. Die hat einen Lachkrampf bekommen, weil ich gesagt habe, als ich dann weg war, hat sich vieles verändert. Aber das lag nicht an mir, dass sich vieles verändert hat, denn ich war weder Zuhälter noch habe ich Drogen gedealt. Nein, ich bin weg von Wien und heute sind die Richtlinien viel schärfer geworden am Praterstern. Warum habe ich damals als kleiner Junge oder als Teenager am Praterstern meine Vinylplatten teilweise auch gekauft? Ja, ganz einfach, weil der Praterstern ziemlich in der Nähe des Internats gewesen ist, da wo ich aufgewachsen bin und wo ich auch 13 Jahre lang quasi meine Heimat gefunden hatte. Und da gab es noch so eine tolle Single, die war auch damals ganz, ganz günstig im Billigkistel, wie wir so schön gesagt haben. Adam Ant mit Goody Two Shoes und den Titel hören wir gleich, aber zunächst einmal entführe ich euch gemeinsam mit dem Ostbankhurti und seiner damaligen Chefpartie zum Praterstern. Wohin denn auch sonst, denn da gab es ihn, den Stern vom Praterstern.

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Adam and the Answer. Ja, Goody Two Shoes. Das ist der Sound der 80er Jahre. Unsterblich nach wie vor und auch ganz ohne technische Hilfsmittel hat man damals noch nicht gebraucht. Wenn man das heute so vergleicht, was da heute gebraucht wird, heute singt man ja nicht mal mehr, heute lässt man singen. Ja, man sagt ganz einfach KI dazu, so viel wie keine Intelligenz. Wenn man selber etwas nicht kann, dann holt man sich eben technische Hilfsmittel. Naja, dass ich im Internat war, ist mittlerweile hinlänglich bekannt und es war das Jahr 1982. Damals hat Nicole den Eurovision Song Contest gewonnen mit ein bisschen Frieden. Der ein oder andere erinnert sich noch dran. Und ich kann mich auch noch erinnern, ich war damals der größte Fan von Nicole ever, so nebenbei. Ich habe damals auch schon in einer Band gespielt, aber ich war der größte Fan von Nicole. Ich musste mir damals unbedingt irgendwie sofort die Musikkassette holen. Ich hab's getan, die war damals saumäßig teuer, aber eine coole Kassette, viele waren ja oft nur zusammengeklebt, die konnte man wirklich auseinanderschrauben und ich habe sie bis heute. Es war dann im Jahr 2008, da hatte ich dann das große Vergnügen, mit Nicole ein Interview führen zu dürfen, nur die Original CD von Ein bisschen Frieden hat es nie gegeben. Es gab dann im Jahr 1992 Ein bisschen Frieden von Nicole endlich auf CD. Habe ich mich gefreut und haben wir das Ganze gekauft, war es nur eine Compilation, also quasi so ein Best-of. Aber das Original war es leider auch nicht. Gut, ich habe es heute noch auf Musikkassette, aber der Mann von der Nicole hat mir damals das Album dann, die haben es selber nicht gehabt auf CD, die haben mir das Album dann gebrannt und haben mir das rübergeschickt. Und erst seit ganz kurzer Zeit, es war ganz kurz, glaube ich, nach dem Eurovision Song Contest 2026, ist dieses Album plötzlich wieder aufgetaucht. Zwar nicht auf CD, aber immerhin digital. Ein Album, ja, das mich an die Zeit erinnert, wo ich immer meine einsamen Spaziergänge mit meinem Walkman gemacht habe in unserem Internatsgarten, weil ich dann vom Fußballspielen so müde war und ich musste mich entspannen und ich habe dann natürlich meine Favorites gehabt, unter anderem auch diese damals noch blutjunge Künstlerin. Ja, damals hat sie noch eine Stimme gehabt wie ein Glöckchen, heute wie eine Glocke. Tja, und das ist dann gleich Nicole, gleich im Anschluss an Alvin Stardust und I Feel Like Buddy Holly.

Tja, die gute Nicole aus ihrem Album Ein bisschen Frieden anno 1982 und Susanna. 2 Jahre bevor Nicole den Song Contest gewonnen hatte, hat Georg Danzer ein ganz tolles Album auf den Markt gebracht hat. Und mit diesem Album darf ich euch jetzt gleich beglücken. Wie bin ich zu diesem Album gekommen? Im Internat gab es kurz vor der Adventszeit immer die Frage an die Schüler, ja, jetzt kommt bald das Christkind, es ist bald Heiligabend, ihr dürft euch was um 200 Schilling wünschen. Ja, viele haben sich Matchbox-Autos gewünscht, die Mädels haben sich Puppen gewünscht und ich war, glaube ich, damals schon ein bisschen anders als andere. Ich habe mir damals schon, gut, ich habe auch schon Band gespielt am Schlagzeug, ich habe mir damals ganz einfach eine Musikkassette gewünscht. Das habe ich dann 2-3 Jahre getan. Eine dieser Musikkassetten eben im Jahr 1980, ein Album von Georg Danzer. Ich war 13,5 und habe schon die tiefgehenden Texte von Georg Danzer damals gehört. Das Album, das ich heute noch habe, nicht die CD, die Musikkassette, traurig, aber wahr. Ja, und auf diesem Album, ja, da gibt es auch einen Titel, der heißt Der alte Wesseli. Ich möchte euch das ganz kurz ein bisschen vertiefen, damit ihr wisst, worum es in den Titel geht, denn es ist doch österreichischer Dialekt und ihr solltet eigentlich wissen, wovon da gesungen wird. Also, worum geht es eigentlich in diesem Titel Der alte Wesseli von Georg Danzer? Der Song ist quasi ein bitterböses politisches Lied. Es behandelt die Figur des alten Wesseli, der im Wirtshaus, also in der Kneipe sitzt und von der guten alten Wirtin unter Hitler träumt. Die anwesenden Gäste applaudieren dem alten Wesseli und die Wirtin bestellt ihm eine Runde nach der anderen. Im Refrain heißt es dann ganz ironisch, gratuliere Herr Wesseli, keiner kann den Judenwitz so gut erzählen wie Sie. Naja, in der zweiten Strophe, da träumt dann der Erzähler davon, dass draußen dann Fackelzüge vorbeiziehen. Der alte Wesseli wird dann zum Führer auserkoren, woraufhin der Erzähler schweißgebadet aufwacht aus seinem Bettchen. Er stellt jedoch fest, dass auch in der heutigen Zeit, also dem Entstehungsjahr, das Jahr 1980, ewig gestrige Parolen auf den Straßen gekrönt werden und die jungen Wesselis und auch die ignoranten Wirtinnen nicht aussterben. Also ihr seht, ich war 13,5 Jahre und habe mich damals schon mit solchen Dingen beschäftigt. Wundert mich jetzt selbst gerade, aber offensichtlich, ja, war ich damals schon auch geschichtlich sehr interessiert, habe dann später auch in Wien in der Abteilung für politische Bildung im Unterrichtsministerium gearbeitet und konnte die Thematik dann noch mehr vertiefen. Ich bin zwar vielleicht nicht der Klügste, aber ich weiß, dass nicht im Jahr 1980 diese Leute ausgestorben sind. Das Traurige ist, diese Leute, diese ewig Gestrigen, auch wenn sie damals noch gar nicht gelebt haben, die gibt es heute noch. Und das ist sehr, sehr traurig. Und alles wird dann mit Versprechungen gekrönt, indem man den Menschen mitteilt, was alles passiert, wenn sie an der Macht wären. Ja, der Herr Hitler hat damals auch viel versprochen und hat vieles davon gehalten. Leider, leider, leider.

Tja, auch das ist musikalische Zeitgeschichte von Georg Danzer, der alte Wesley. Ihr habt gerade das zugeschalten. Hier ist die 100. Ausgabe des Musiclands hier bei uns auf Radio FFR. Und heute, für diejenigen, die es nicht wissen, die Wunschbox bleibt geschlossen. Heute gibt es ausschließlich Musik, die mich geprägt hat, die mein Leben geprägt hat und Musik, die ich liebe. Und wer mich kennt, der weiß natürlich auch, dass ich seit vielen, vielen Jahren das Schlager-Rendezvous moderiere. Wir haben zum Beispiel am kommenden Sonntag Folge 964. Da haben wir Gino Doro und Tanja Rübke bei uns zu Gast im Talk. Ja, und sie wird hoffentlich auch demnächst bei uns im Talk sein. Eine Künstlerin, muss ich ehrlich sagen, die ich sehr, sehr schätze. Mit dem Wort Fan bin ich immer so vorsichtig, denn Fan kommt bei mir immer so von fanatisch. Aber ich liebe das, was sie tut und wie sie es tut. Also wenn ich ihre Videos schaue auf Instagram, dann finde ich das immer ganz toll. Sie hat so was Unbeschwertes und gemeinsam mit einem wunderbaren Team hat sie ihren ganz eigenen Sound kreiert. Ja, kreiert, das klingt schon fast international, aber du, vielleicht singt die Madeleine Rausch auch irgendwann mal auch international. Aber jetzt begeben wir uns gemeinsam mit ihr zum Haus am See. Ja, gehört auch zu meiner absoluten Playliste. Dieser Titel darf nie fehlen, wenn ich mal wunderschöne Musik hören möchte. Das ist Musik anno 2026, hier ist Madeleine Rausch, hier bei uns im Musicland.

Ah, so schön, oder? Das Haus am See von Madeleine Rausch. So, jetzt wird es ganz interessant, weil mich hat auch mal interessiert, der Titel, der jetzt an die Reihe kommt, wie der überhaupt entstanden ist. Aber die Urheberschaft von diesem Titel, den ich euch präsentieren darf, ist tatsächlich umstritten. Sicher ist nur, dass die Originalaufnahme von den Pine Ridge Boys stammt. Ja, ein Titel von Marvin Taylor und auch von Douglas Spire. Die haben den Titel angeblich geschrieben und es war damals ein Duo. Aber ob sie jetzt wirklich Autoren des Songs sind oder ob es dann doch der Paul Rice war im Jahr 1937, ja, das weiß man nicht und das wird man heute gerichtlich auch wahrscheinlich nicht mehr jetzt ausfechten können. Man weiß nur, im Januar 1940 wurde dieser Titel dann auch vom Musikverlag Southern Music Publishing Inc. Dann zum Copyright, und zwar für den Texter Jimmy Davis mit dem Komponisten Charles Mitchell angemeldet. Ja, super, oder? Jetzt kennt sich keiner mehr aus. Aber ist auch völlig egal. Uns ist es ja auch egal, wer was, wie, warum singt. Ich weiß nur, es ist ein Titel, den ich auch gerne gespielt habe zu meiner Zeit als DJ. Und ich hoffe, ihr werdet mit Papa Winnie jetzt ein bisschen mitsingen. Ich glaube, den Titel kennt nämlich jeder. Yeah.

Ah, so schön. Ja, You Are My Sunshine in der coolen 1990er-Version. Da haben wirklich viele Menschen damals mitgetanzt bei diesem wunderbaren Song. Ja, und beim nächsten Titel haben auch einige schon Anfang der 80er mitgetanzt. Eine Coverversion eines Titels, den man eigentlich von Leslie Gore gekannt hat. Machen wir mal ganz kurz das Original, okay?

Ja, wisst ihr eigentlich, wie alt dieser Titel schon ist? Es ist unfassbar. Dieser Titel ist aus dem Jahr 1963 und wurde damals von Leslie Gore gesungen und damals auch ja, von einem Weltklasse-Produzenten produziert. Ja, Quincy Jones, der Mann war damals hinter den Regeln. Unfassbar. Und im Jahr 1981 gab es dann eine wunderbare Coverversion, also auch schon 45 Jahre alt. Die habe ich mal so lange rauf und runter gespielt, bis der Kassettenrekorder geraucht hat. Oder man könnte es auch anders ausdrücken, der Kassettenrekorder war damals so genervt schon von diesem Titel und hat dann das Band gefressen. Ich musste wieder 3 Tage warten, bis Ö3 diesen Titel wieder gespielt hat, damit ich ihn wieder vom Radio aufnehmen konnte.

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Stewart und Barbara Gaskin haben uns in den zweiten Teil geführt des Music Lines hier bei uns heute auf Radio FFR. Ja, und der nächste Titel ist mir auch ein ganz besonderes Anliegen, denn als vor einem Jahr und drei Monaten meine Mama in den Himmel gegangen ist, wusste ich zu diesem Zeitpunkt nicht mal noch, dass ich eventuell einen Bruder haben könnte. Das habe ich dann rund einen Monat später erfahren. Es war am Anfang ein sehr befremdendes Gefühl für mich. Ich glaube, das ist auch nachvollziehbar, wenn man all die Jahre nicht weiß, dass man eigentlich noch einen Bruder hat. Und mittlerweile ist aus diesem Gefühl der Hilflosigkeit ein schönes, warmes Gefühl in meinem Herzen geworden. Ja, und jetzt sind wir wirklich Brothers in Arms, die Dire Straits. Mit lieben Grüßen zum Johann, zum Hans und zu seiner Uschi.

So schön, Dire Straits, Mark Knopfler. Aus dem Album Brothers in Arms, auch ist ein Album, das ich immer geliebt habe, wurde ja dann später auch genutzt, noch als Werbeplattform, und zwar für Philips CD-Player, als dann die ersten CD-Player dann in Kurs gekommen sind, also wo man wirklich gesagt hat, ja, es wird Zeit, dass man wunderbare Werbung machen kann, auch für CD-Player, und da haben wir damals die Dire Straits mit dem Album Brothers in Arms mit dem wunderbaren Sound prädestiniert dafür. Ich habe das Album allerdings auf Vinyl und auf CD, muss ich dazu sagen. Ja, und wer mich ein klein wenig kennt, der weiß auch, dass einer meiner absoluten Favorites, All-Time-Favorites von John Miles Music ist. Gut, den Titel habe ich euch ja so eigentlich schon auch präsentiert in einer meiner Sendungen, wo ich mich selbst mit meiner Musik wieder mal in den Vordergrund schieben musste, so wie heute. Aber heute gibt es den Titel wieder. Allerdings in einer ganz besonderen Live-Version. John Miles Music. Ein Titel, der es sich verdient hat, in meiner ja ganz persönlichen All-Time-Charts Hitparade ganz oben zu landen. Der Mann hat es ganz einfach drauf gehabt.

Tja, der gute John Miles und wunderschöner Titel. Ja, Music, eine ganz einfach fabelhafte Nummer, eine Liebeserklärung an das, was viele von uns ganz, ganz tolle lieben. Und das ist und bleibt eben die Musik und so soll es auch sein. Kurz vor der Sendung habe ich mir natürlich wieder mal die ganzen Nachrichten angeguckt und was da alles so drin steht an Neuigkeiten und ich war ehrlich gesagt schockiert. Es gibt da nämlich einen wunderbaren Künstler drüben über den großen Teich, der sagt, was er sich denkt und aufgrund dessen, weil er halt den lieben Donald nicht so mag und gegen ihn wettert, gibt es immer mehr Morddrohungen gegen diesen wunderbaren Künstler. Der FBI oder das FBI, muss man ja sagen, ist mittlerweile schon sehr besorgt und irgendwann wird der Bruce Springsteen wahrscheinlich auch Personenschutz bekommen müssen. Naja, hoffen wir, dass alles glimpflich ausgeht und ja, ich weiß nicht, warum Leute immer noch glauben in der heutigen Zeit, dass Gewalt für irgendwas eine Lösung ist. Tja, und hier ist der Bruce Springsteen, der Boss himself aus seinem Album The River, I Wanna Marry You.

Na gut, Donald Trump und Bruce Springsteen werden wohl nie heiraten, aber muss ja auch nicht sein. Ne? So, ich werde euch gleich nochmal einen Titel präsentieren, wo alles wieder im österreichischen Dialekt stattfindet, und deshalb werde ich auch ein bisschen über den Titel wieder vorher berichten, so wie ich es auch bei Georg Danzer gemacht habe. Aber zuvor gibt es noch zwei hammerstarke Titel, die man ja ganz einfach mögen muss, wenn man ein Kind der musikalischen 70er und 80er Jahre gewesen ist. Ja. Da gibt es zum einen den lieben Cliff Richard, der ja Epoche für Epoche immer wieder für wunderbare Musik gesorgt hat. Es war eigentlich immer wieder ein Genuss, seine Songs zu hören. Er hat wirklich Generationen von Menschen geprägt mit dem, was er getan hat und wie er es getan hat. Der gute Cliff Richard. Ich habe heute einen Titel rausgesucht, den, glaube ich, jeder kennt, nämlich Some People. Und als zweites gibt es dann noch einen Titel von Richard Marx. Einer seiner größten Hits, wissen wir ja, war Right Here Waiting. Aber den Titel meine ich jetzt gar nicht, denn irgendwann mal habe ich auch eine Angelina kennengelernt. Okay, es ist nie was draus geworden, bin ich ganz ehrlich, aber ich fand sie schon ganz cool. Ich war damals DJ und die kam jeden Tag in das Lokal und hat dem DJ schöne Augen gemacht. Ich habe mir dann sogar irgendwann, glaube ich, Hoffnungen gemacht auf sie, und irgendwann ist sie dann mit einem Freund gekommen und er hat mir dann erzählt, ja, mittlerweile sind die beiden 5 Jahre zusammen. Naja, nix ist geworden mit mir und der Angelina. Cliff Richard, Some People und Richard Marx, Angelina. Wieder zwei tolle Songs zählen müsste man können aus meiner ganz persönlichen Liste im 100. Musicland hier auf Radio FFR.

Tja, und später hat Reinhard Fendrich dann gesungen, Angelina, ich bin a Wiener. Ja, bei mir stimmt's und beim Reini auch. So, jetzt muss ich mein Versprechen einlösen. Wir kommen zu einem Mann, der bereits im zarten Alter von 19 Jahren mit dem Hofer seinen ersten großen Hit hatte in Österreich. Ja, Josi Prokopetz und Manfred O. Tauchen haben damals die Musik für Wolfgang Ambros geschrieben. Ja, und mittlerweile ist der Wolferl, wie er so schön genannt wird, oder die Nummer 1 vom Wienerwald, das lebende Inventar der österreichischen Musiklandschaft. Gott sei Dank, er hat viele Tiefen gesundheitlicherweise hinter sich gebracht, aber ja, er steht wieder auf der Bühne und das ist auch gut so. Ja, und in diesem Jahr hat er jetzt, wenn ich so nachrechne, seinen 75. Geburtstag gefeiert. Wenn ich jetzt richtig gerechnet habe, oder 74. Egal. Spielt jetzt auch keine Rolle. Nee, ich glaube, es war der 75. So, und hat einmal in den 1970er Jahren ein Lied rausgebracht, das hat geheißen Der Foto. Ja, und das hat mir immer so gut gefallen, dieses Lied. Das hat mir über den ersten Liebeskummer, glaube ich, überhaupt in meinem Leben hinweggeholfen. In diesem Lied geht es nämlich, man höre und staune, um Liebeskummer, um Einsamkeit und auch um die Verarbeitung einer Trennung. Der Text handelt davon, wie der Sänger, also in dem Fall Wolfgang Ambros, ein Foto seiner ehemaligen Partnerin ansieht und dabei tiefe, tiefe Sehnsucht und tiefe Wehmut verspürt. Dieses Bild dient nämlich als schmerzhafte Erinnerung an die gemeinsame, wunderschöne Vergangenheit. Die vergangene Liebe und auch die Erkenntnis, dass die Beziehung nun endgültig vorbei ist. Ja, du hast das nicht geglaubt und ich hab's nicht geglaubt, dass ich einmal von dir fortgehe. Also du hast es nicht geglaubt, ich hab's auch nicht geglaubt, dass wir uns irgendwann mal trennen. Wolfgang Ambros. Der Foto. Ja, und dein Liebeskummer habe ich Gott sei Dank schon lange hinter mich gebracht.

Ja, die Frau, in die ich damals verliebt war, war meine Deutschlehrerin. Aber das habe ich, glaube ich, irgendwann schon mal erzählt. Aber wir wollen das jetzt gar nicht weiter vertiefen. Ich glaube mittlerweile, selbst wenn ich sie heute wieder sehen würde, meine Deutschlehrerin, ich glaube, sie wäre mir ein bisschen zu jung. Ich bin heute vornehm. All I wanna do is make love to you. Ein Titel, den ich auch sehr, sehr mag. Hier sind Hart, ja, mittlerweile schon 21 Uhr und 41 Minuten. Hier ist Radio FFR, euer Fred mit dem 100. Musicland. Ich freue mich, dass ihr dabei seid. Sollen wir noch eine Stunde anhängen? Also irgendwie macht Spaß, heute meine Musik für euch zu spielen.

Ja, die Sisters Wilson, Anne und Nancy Wilson, kurz auch Heart, All I Wanna Do Is Make Love To You. Ja, und ich liebe es ja heute für euch on air zu sein und deshalb, ja jetzt um 21.46 Uhr habe ich beschlossen, ich werde auch noch eine Stunde anhängen, ich werde aber jetzt auch die Wunschbox öffnen. Denn wenn ihr jetzt tatsächlich noch einen Musikwunsch haben solltet, dann weiß ich, das Programm, das ihr bislang gehört habt, das ich rausgesucht habe für euch, das gefällt euch nicht. Sollte kein Musikwunsch reinkommen, dann könnte es Ignoranz des Hörers sein, weil sie nichts reinschreiben. Oder, und das ist die schönere Variante, ihr gewöhnt euch an meine Musik und ihr wollt sie einfach bis 23 Uhr noch weiterhören. Na, ist das ein Deal? Zum Beispiel fällt mir jetzt gerade ein, als ich mit meiner ersten Schulband gespielt habe, es gab zwei Songs, die wir zu Beginn gespielt hatten. Ich war damals am Schlagzeug und habe versucht, den Takt vorzugeben. Das versuche ich heute noch, allerdings auf anderen Wegen, nicht in der Musik. Immer gelingt es nicht. Ja, und damals hat es halbwegs funktioniert. Und da gab es eben zwei Songs, die wir zu Beginn gehabt haben. Der eine Titel, das war House of the Rising Sun und der zweite war Blowing in the Wind. Gut, Blowing in the Wind, ich glaube, jeder zweite hat irgendwann Blowing in the Wind gelernt, sei es auf der Flöte, auf dem Keyboard oder auf der Gitarre, ich eben am Schlagzeug. Ja, und hier ist die Version von Peter, Sue and Mark aus der Schweiz, Blowing in the Wind.

0: Peter Zoo and Mark Blowing in the Wind. So wie viele andere natürlich auch von euch, muss ich sagen. Ja, ihr wart auch sicher oft auf tollen Konzerten, oder? Jetzt muss ich aber erst mal schauen, was hat mir der Jürgen da in den Chat geschrieben. Echt mega klasse Sendung. Dankeschön. Nur bis 23 Uhr hält er leider nicht mehr der Bub durch. Er ist ja auch nicht mehr der Jüngste. Der Jürgen, jetzt wird er ja auch schon 55 am kommenden Sonntag. Ich verstehe es. Wir wünschen dir jetzt aber schon mal eine gute Nacht, lieber Jürgen. Und süße Träume. Und vielleicht träumst du ja auch von einem wunderschönen Baum. Ja, könnte ja sein. Ja, apropos mein Baum. Ja, das ist ein Lied von Udo Jürgens. Und da gab es von der Live-Tournee 1984, 85 auch eine Musikkassette, habe ich mittlerweile natürlich auch auf CD. Aber die habe ich auch rauf und runter gehört, wenn ich dann wieder zur Arbeit gefahren bin. Und besonders der Titel Mein Baum hat es mir damals schon angetan. Und wenn wir jetzt so viele Jahre später diesen Titel wieder hören, ist mir eines bewusst geworden. Damals hat sich im Gegensatz zu heute nicht viel verändert. Oder, das ist die Frage, die sich für mich auch stellt, war Udo Jürgens vielleicht sogar seiner Zeit voraus? Man weiß es nicht.
1: Vielen Dank.

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Tja, der gute Udo Jürgens, Gott hab ihn selig, mein Baum. Ja, und zu diesem Thema, zu dieser Thematik gab es ja immer schon tolle Songs, sei es im Deutschpop-Bereich, im Entertainment-Bereich, im Schlager-Bereich. Deshalb habe ich mir gedacht, gerade in dieser Zeit, wo so wenige auf die Natur achten, spielen wir noch zwei in der Richtung, denn wir gehen tatsächlich in die Verlängerung. Wir haben es jetzt schon 21 Uhr und 58 Minuten. Konstantin Wecker, der Baum, und auch noch Truckstop, der Baum. Also, Konstantin Wecker und Truckstop führen uns quasi in die Verlängerung von Musicland. Heute die 100. Ausgabe, ja, und das muss man doch gebührend würdigen. Also ich weiß zum Beispiel, der Christian ist mit dem Musikprogramm nicht einverstanden. Er hat nämlich schon was gewünscht in der Wunschbox. Obwohl, vielleicht gefällt ihm ja trotzdem, was er bislang gehört hat. Ja, vielleicht werden wir es auch irgendwie erfahren. Ich muss nur erst später den Text lesen.

Warum muss er gerade die in der vordersten Reihe stehen? Hinten möchte ich stehen. Ganz weit hinten. So weit hinten, dass mich keiner sieht. Mittendrin im Wald. Jetzt muss ich mir das alles mit anschauen. Aus nächster Nähe. Unbeweglich schauen sie aus und trotzdem schirmen sie sich unaufhaltsam vor mit ihren Schildern und Knüppeln, Traktoren und Kreissägen. Manchmal werden sie ein bisschen aufgehalten von ein paar. Aber das sind ja viel zu wenig. Und die in ihre Uniformen, die werden immer mehrer. Wo's die bloß allweil auftreiben? Naja, man hat ja schon immer Armeen ankarren müssen, wenn man was verteidigen wollte, an das man selber schon gar nicht mehr glauben kann.

Früher war ich immer gerne ein Riese gewesen im brasilianischen Urwald und nicht so eine mickrige deutsche Eiche. Aber heutzutage holzen sie einen Urwald auch schon ab. Für McDonald's zum Beispiel. Ja. Jeden Tag Länder größer wie Bayern für die Rindviecher, die wo dann von den anderen Rindviecher zusammengefressen werden. Und uns? Uns hauen sie auch bloß wegen den Rindviecher zusammen, und zwar wegen denen, die wo sie das alles ausgedenkt haben. Na, ich weiß schon, wir Bäume, wir können ja nicht denken. Aber bei euch ist das auch nicht so gewiss, glaube ich immer.

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Ja, gleich zweimal noch das Thema Baum und Thematik. Und wenn man allein schon die letzte Zeile beim Truckstop nochmal sich zu Gemüte führt, den Frieden hat er nicht überlebt. Das sagt uns doch eigentlich schon alles, auch wie es um unsere Umwelt ausschaut. Ja, wie es bei uns ausschaut, bis 23 Uhr erfülle ich auch jetzt Musikwünsche. Wenn ihr Liebe, Lust und Laune habt oder auch wenn ihr traurig seid, versuche ich euch ein bisschen die Traurigkeit zu nehmen. Denn dafür sind wir, wenn wir Radio machen, auch im Musicland, auch da. Und das ist auch gut. Und deshalb werde ich nachher gleich mal den ein oder anderen Musikwunsch erfüllen. Und für all diejenigen, die vielleicht gerade traurig sind, weil sie etwas verpasst haben, es hat alles im Leben irgendwo seinen Sinn, und wenn man mal etwas verpasst hat, dann heißt das nicht, dass man etwas verloren hat. Dann heißt es lediglich, dass die Zukunft dazu gedacht ist, dass man das, was man diesmal verpasst hat, ein anderes Mal wieder erleben darf. Aber gut, das ist jetzt eine andere Geschichte. Denn jetzt kümmern wir uns erstmal um die heißen Temperaturen hier. Bei uns hat sie heute 30 Grad gehabt. Zuerst hat es geheißen 31 Grad. Irgendwie hat dann ein Grad geklaut. Wo immer dieser Grad vielleicht war er bei mir im Studio. Ich habe keine Ahnung, aber eines steht fest, es geht alles so schnell. Es ist wirklich heiß gewesen, wie im Hochsommer erfasst. Und das wiederum hat mir dann gezeigt, ich muss endlich nach langer Zeit endlich wieder mal MC Market G und DJ Swan spielen mit dem Holiday Rap.

Tja, MC Mark G und DJ Swan mit dem Holiday Rap. Da kann man schön mittanzen. Lang ist es her. Ich glaube, 87 muss das gewesen sein. Einen schönen guten Abend sagen wir jetzt zur lieben Katrin. Und Katrin, ja, ich lasse jetzt für dich die Sonne scheinen, würde ich mal sagen, okay? Also du schließt jetzt mal ganz kurz deine Äuglein und du stellst jetzt ein wunderschönes Bildpanorama vor. Strahlend blauer Himmel. Du stellst dir vor, wie überall Grünzeug herumsteht, namens Baum. Wie man schöne Wiesen sieht, da oben ein einzelnes Schäfchenwolkchen und das lacht dir zu ganz gemütlich. Und dazu gibt's Gunni Maling mit dem Chant-Ensemble. Und denn Musik ist unsere Welt. Und wenn die Welt mit Musik schöner wird, dann vielleicht auch mit Fantasie, damit es dann tatsächlich um 22 Uhr und 14 Minuten auch Sonnenschein gibt. Ja, im Herzen und im Kopf.

Also jetzt mal ganz ehrlich, wenn ich diesen Titel höre, da erinnere ich mich gerne an die guten Zeiten, die schon lange vorbei sind vom Eurovision Song Contest. Also der Titel hätte beim Eurovision Song Contest vor vielen, vielen Jahren gut funktioniert. Heute funktioniert da ja schon gar nichts mehr, was man erleben darf beim Song Contest. Ich will gar nicht drüber reden, weil da wäre aber kotzübel. Aber gut, ich habe da eine andere Meinung als viele andere. Es gibt ja auch momentan in Deutschland viele, die den neuen Song, den Siegertitel aus Bulgarien erstklassig finden. Ja, und was andere erstklassig finden, naja, das ist ganz einfach Herdenverhalten, das da gegeben wird, ist halt meine ganz persönliche Meinung zum Song Contest. Ja, der Mensch, das Herdentier. Allerdings, bei Musik habe ich mir noch nie was reden lassen. Ich habe immer nur das gemacht und das gehört, was ich als gut empfunden habe und nicht, weil es die anderen cool gefunden habe und nicht, weil sie in den Charts vertreten war. Aber was beim Song Contest abgegangen ist in diesem Jahr, ei, ei, ei, mein lieber Scholli oder mein lieber Herr Gesangsverein. Naja, aber egal, wir kommen uns wieder um schöne Musik. Ich habe jetzt noch einen tollen Titel rausgesucht, bevor dann der nächste Wunsch erfüllt wird. Tears for Fears, da gibt es einen so tollen Titel, der heißt Woman in Chains. Diesen Titel habe ich immer unglaublich geliebt und wusste nicht oder lange Zeit nicht, dass es da auch eine wunderbare Version gemeinsam mit Oleta Adams gibt. Also, Tears for Fears featuring Oleta Adams und Woman in Chains. Ja, nehmt euren Partner in den Arm und genießt diesen Titel. Und Vorsicht, der Partner soll nicht zerfließen. Ja, bei diesem Titel könnte das leicht passieren.

Tja, ganz, ganz tolle Version. Tears for Feach. For Fears, mir wird langsam heiß. Tears for Fears featuring Aletta Adams und Woman in Jane's. Ja, und wenn einem so heiß wird und wenn das Studio wirklich noch heißer wird, als man sich das überhaupt vorstellen kann, kein Wunder, dass man dann so viel Schrott spricht ab und an. Christian, stimmt's? Pam Tillis hättest du jetzt gerne gehört mit Goodbye Highway und du schreibst, lieber Fred, ein herzliches Dankeschön für deine persönlichen musikalischen Favorites. Ja, ich habe so viele, ich kann sie ja gar nicht in 3 Stunden, ich meine, es gibt so viele, die mir jetzt auf Anhieb einfallen würden, die ich gar nicht unterbringe in der heutigen Sendung. Naja, aber macht nichts, wir können ja gerne wieder mal so eine Sendung machen beim 3000. Musicland oder so. Oder früher. Ich finde es schön, dass du noch eine Stunde dranhängst und goodbye sag ich aber noch nicht. Mit lieben Grüßen von Christian, da habe ich nochmal Glück gehabt. Aber sag mal, hast du vorher nicht aufgepasst, was ich gesagt habe? Ich hatte ja eigentlich gesagt, lieber Christian, wenn euch das Musikprogramm, das ich für euch liebevoll rausgesucht habe, nicht gefällt, dann wünscht ihr euch etwas. Mit anderen Worten, ja, irgendwas habe ich falsch gemacht. Dem Christian gefällt meine Auswahl überhaupt nicht und der Thorsten ist nicht viel besser. Ach, wo ist mein Taschentuch? Ich suche das Taschentuch und einstweilen gibt es Pam Tillis.

Ja, toller Song von Pam Tillis. Ich glaube, der Christian hat gewusst, dass ich Pam Tillis besonders in den 1990er Jahren sehr oft gehört habe. Denn da gab es ja immer eine Country-Sendung bei Radio Melody in Salzburg und die habe ich immer wieder rauf, runter gehört. Und dann gab es auch noch eine Sendung auf UKW, die war unterstützt irgendwie. Ich kann mich nicht mehr ganz genau erinnern, aber irgendwie war es eine amerikanische Sendung, die vom ORF auch irgendwie immer abgespielt wurde. Und da gab es auch immer diese Country-Charts und die habe ich immer so genossen. Denn bei uns gab es ja damals Anfang der 1990er Jahre noch nicht so wirklich Kabelfernsehen. Kann man sich heute nicht mehr vorstellen. Heute kriegst du ja vor allem auch Kabelradio nicht. Heute kriegst du ja, wenn du möchtest, in einer App kostenlos 50.000 Radiostationen rein. Und da ist nicht mal Radio FFR dabei. Also das muss man sich mal wirklich zu Gemüte führen. Das ist eigentlich unfassbar. Na gut, aber die Zeit ist nicht stehen geblieben. Und wer nicht mit der Zeit geht, muss mit der Zeit gehen. Und deshalb bleibe ich noch hier, würde ich mal sagen. Also ein bisschen Zeit haben wir noch bis 23 Uhr. Länger wird die Sendung dann nicht dauern. Aber ich habe noch einige schöne Songs rausgesucht. Und der ein oder andere Musikwunsch wird gleich auch noch von mir erfüllt werden. Reinhold, ich wünsche dir mal einen schönen guten Abend und freue mich natürlich, dass du heute auch mit dabei bist. Du hättest gerne Westlife gehört mit You Raise Me Up und du schreibst Danke für die schöne Sendung. Liebe Grüße und einen schönen Abend. Ja, und lieber Reinhold, wenn ich jetzt deinen Abend mit deinem Musikwunsch ein bisschen verschönern kann, dann freut sich der Österreicher umso mehr. Und schon wieder Kuschelalarm im Musicland. You Raise Me Up, Westlife.

Wenn wir heute die Sendung schon ein klein wenig verlängert haben, habe ich noch einen dritten Song jetzt aus dem Bereich Austropop rausgesucht, den ihr vielleicht nicht so gut verstehen könnt, und deshalb werde ich erzählen, worum es geht. Ja, und in dieser Ballade, die wir gleich zu hören bekommen, die übrigens im Jahr 1985 veröffentlicht wurde und die ich ganz tolle geliebt habe und es bis heute tue, geht es ganz einfach um tiefe Sehnsucht, um Geborgenheit und die große Hoffnung auf eine erfüllte Liebe. Sie handelt davon, inmitten von Einsamkeit, von dunklen Nächten und von flüchtigen Momenten des Lebens einen Ort des Glücks zu finden, so etwas wie Blumen im Sand. Stefanie Werger.

Ja, ich muss es immer wieder dazu sagen, alles noch echte Instrumente, echtes Schlagzeug. Das war in den 80er Jahren, gut, sind die jetzt auch schon viel gegeben, aber das war noch gang und gäbe. Und das empfinde ich einfach als Wohltat. Heute ja, spielt sich das meiste nicht nur mit KI ab, aber allgemein mit Computern. So, jetzt haben wir noch den Thorsten, hätte gerne Bryan Adams gehört mit Tunnel Towns und den Titel The Thing That Wrecks You. Ja, da weiß aber der Thorsten, dass ich diesen Titel liebe. Lieber Fred, vielen Dank für die persönliche Playliste und für deine kleinen persönlichen Geschichten. Ich hoffe, dass es demnächst noch ein Da Capo gibt. Na, schauen wir mal. Ich habe so vieles andere noch im Kopf. Das geht ja alles nicht aus. Und jetzt stoßen wir auf die 100. Ausgabe vom Musicland an. Ja, wir haben leckeren, Limonentee. Also ich habe momentan kein 12-Finger-Darmgeschwür, aber ich habe dafür einen 12-Kräuter-Tee und da ist zufällig auch Lemongrass dabei und ich finde das so lecker. Ich trinke das momentan, seitdem ich wieder fit werde, langsam aber sicher. Es hat ein bisschen gedauert, ich war ja ein bisschen out of order sozusagen, aber jetzt seit rund 3 Wochen trinke ich 2 bis 3 Liter Tee. Also sonst trinke ich auch noch viele Dinge. Die anderen sagen, ich bin am Saufen, aber ich finde Tee ganz einfach gut, nur jetzt bei der Hitze muss ich den Tee kalt werden lassen. Ja, und dann glaubt wieder meine Frau, mir schmeckt er nicht. Wie man es macht, macht man es eben falsch. Ja, Tunnel Towns gemeinsam mit Bryan Adams für dich, Thorsten.

Ja, wir haben noch eine Viertelstunde hier bei uns auf Radio FFR. Mittlerweile habe ich aber die Wunschbox wieder geschlossen. Rein theoretisch, aber ich bleibe bei der Theorie. Ich habe so viel Musik noch nicht gespielt, die noch heute eigentlich gespielt werden sollte. Also ich könnte tatsächlich locker noch bis Mitternacht machen und da würden mir immer noch 100.000 andere Songs dazu einfallen, weil es einfach so viele tolle Genres gibt. Der ein oder andere sagt vielleicht, ja gut, ein bisschen mehr Schlager hätte es sein können, aber es hätte mehr Country sein können, es hätte auch rockiger werden können. Ja, ich gebe es zu, aber ich sage es euch ganz ehrlich, ich bin Fan von Bon Jovi zum Beispiel. Ich liebe U2, das sind meine Highlights. Ein Eric Clapton hat heute gefehlt und viele andere mehr. Aber ich glaube, wenn wir nicht mehr so viel Zeit haben, dann will ich jetzt ganz einfach noch die ein oder andere Nummer spielen, wo ich auch ein bisschen Geschichte dazu erzählen kann. Es gibt zum Beispiel da eine Musikkassette, die ich heute auch noch besitze. Ich habe Anfang der Sendung erzählt, wir durften immer im Internat, durften wir uns kurz vor Advents etwas wünschen, um 200 Schilling. Und ich habe immer nur Musik gewünscht. Es war immer Musik, was anderes habe ich nicht gebraucht. Und das Beste ist, ich bin dann draufgekommen, bei mir waren die am billigsten dran. Die haben die Kohle dann für die anderen noch verwenden können, weil oft waren diese Musikkassetten tatsächlich dann unter 100 Euro. Das wäre trotzdem noch zu teuer gewesen. Unter 100 Schilling natürlich. Also bin ich denen auch billig gekommen, aber ich habe damit meine größte Freude gehabt. Und als ich Anfang der 80er Jahre mit dem Englischunterricht begonnen hatte und Leonard Cohen gehört habe, das war für mich immer etwas ganz Besonderes. Und Leonard Cohen war für mich, als ich dann seine Texte im Englischunterricht übersetzen durfte, eigentlich immer der absolute König. Gut, später sind noch Künstler wie Kris Kristofferson dazugekommen. Ein Don Williams, der nicht nur wunderbare Country-Geschichten gehabt hat. Also es gab so viel, dass ich damals auch aufgesogen habe, weil Musik das war, was heute viele auch nicht verstehen. Einfach mein Leben war damals schon. Und ich bin unglaublich dankbar dafür, dass ich das, was ich damals vom Herzen schon geliebt habe, nämlich Musik zu hören, dass ich das heute euch präsentieren darf. Für mich ist das das größte Geschenk, dass man einer Berufung nachgehen kann. Es gibt natürlich viele Musikredakteure, viele Moderatoren, die bei großen Radios, ich sage mal, unter Anführungszeichen arbeiten, Kohle scheffeln und von der Materie keine Ahnung haben. Und ich habe das Musikstudium, das ich eigentlich offiziell nie gehabt habe, gerade die Historie der Musikgeschichte von Kindesbeinen an verfolgt, ich glaube seit Ende der 1970er Jahre. Und mir macht, glaube ich, heute keiner ein O für ein U vor. Ich glaube, ich kenne mich aus. Im Gegensatz von den Herrschaften, die glauben, heute Radio machen zu können und dann hören wir jeden Tag die gleiche das gleiche Material. Und ich bin umso glücklicher, dass wir hier bei Radio FFR einfach auch so ein tolles Team haben. Nicht nur jetzt im Musicland, nicht nur im Schlagerrendezvous. Ich meine, wenn ich mir jetzt zum Beispiel die Conny gebe. Die Conny hat allein, seitdem sie hier bei Radio FFR ist, ihren musikalischen Horizont dermaßen erweitert. Das hat sie selber wahrscheinlich gar nicht gewusst, was da alles in ihr steckt. Ein Mischa, ein Frank, der ist halt der Mann, der gerne zu Genesis I Can Dance tanzt und er kann es immer noch nicht. Der Heiko ist der Mann mit den großen Sprüchen, aber der Mann auch, der

Wunderschöne Erinnerungen an Leonard Cohen und an eine Zeit, die man damals als schwierige Schulzeit bezeichnet hat. Wo ich heute weiß, eigentlich war das die Zeit, wo wir eigentlich die wenigsten Probleme hatten. Nur wir wussten es damals nicht besser. So, und jetzt werfen wir noch einen Blick auf den Sendeplan. Morgen zum Beispiel haben wir Freds Schlagersterne. Die gibt es von 18 bis 20 und der Heiko darf natürlich auch ran dann mit seinem Timetunnel wann ist er dran? Um 20 Uhr am Donnerstag kann ich nur wärmstens ans Herz legen, die Musikkantine natürlich mit der lieben Conny, die ja zu 99,583% immer lieb ist. Am Donnerstag gibt es natürlich auch den Herms Kruse, die Chrissy und den Hermann Lammersmeier. Am Freitag haben wir zum Beispiel Maggie B. Ist auch mit dabei, wieder mit ihrer Personality-Show. Wahnsinn, die Zeit vergeht schon wieder, ist ein Monat vorbei. Am Samstag haben wir unter anderem zum Beispiel den Ralf Bogart und wieder den lieben Heiko und am Sonntag den Tobias Stein in jedem Fall und mich auch in jedem Fall mit dem 964. Schlager-Rendezvous. Und da haben wir dann Gino.

Und Tanja Rübke im Talk. Ich sage nur so viel verrate ich schon. Laberroulette. Was hat es damit auf sich? Ich verrate es nur nicht jetzt. Und jetzt möchte ich nochmal die liebe Katrin ganz lieb grüßen. Und Katrin, ich möchte dir jetzt einen ganz speziellen Titel widmen. Ein Titel aus Österreich von einer Künstlerin, die aber nicht in Österreich sesshaft ist, sondern in Berlin. Die liebe Revell. Und sie meint jetzt, dann wird alles immer gut. Wir glauben nämlich nur an das Gute. Und das ist ein schöner Gedanke.

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1: Tja, ich frage mich, warum die schönsten Lieder immer so kurz sind. 1:58, aber dafür war die Sendung umso länger und ich sage Dankeschön, dass ihr dabei gewesen seid. 100 Mal Musicland. 100 Mal, in denen ich an einem Dienstag für euch diese Sendung präsentieren durfte. Übrigens nächste Woche wahrscheinlich nicht, aber dafür übernächste Woche wieder. Und ich freue mich auf viele weitere Sendungen mit dir und ganz besonders mit dir. In diesem Sinne wünsche ich euch jetzt noch eine gute Nacht. Ich wünsche euch süße Träume, schlaft gut, macht es fein und zum Schluss gibt es noch Musik made in Austria. Will Hoffmann, der dann als Will and the Power durchgestartet ist, einer meiner allerersten Austropop-CDs, die ich je gehabt habe. Übrigens ein Titel, der irgendwann später von Bernhard Brink dann sogar auf Deutsch dann gecovert wurde. Let the music say goodbye. Ich sage auch goodbye. Ciao, servus, gute Nacht, sagt euer Fred und Liebe, das schönste Geschenk. Und überall gibt es diese Liebe. Man muss nur die Augen öffnen und du wirst diese Liebe finden. Ciao.

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